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1: Momentan gibt es keine Meldungen im Grossraum Zürich, im Zürich-Oberland und rund um den Zürichsee. Habt ihr etwas gesehen, dann meldet es uns auf der Gratis-Verkehrshotline 0800 und 3x60. Allen unterwegs eine gute Fahrt.
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1: Am Morgen ist es noch ziemlich schön, dann werden die Wolken dicker und im Laufe des Nachmittags fängt es an regnen. Aktuell messen wir in der Stadt Zürich 14 Grad, Zinnwil 12 Grad und in Netschl sind es 11 Grad. Morgen trocknet es ab und am Nachmittag gibt es Aufhellungen. Am Wochenende gibt es einen freundlichen Sonnen-Wolken-Mix.
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2: Wir starten den Donnerstagmorgen rein und trotz dem schlechten Wetter mit viel guter Musik hier bei Radio Zürichsee. Für das parat habe ich jetzt Alphaville, Manfred Mann's Earth Band und auch Michael Jackson. Guten Morgen, kommen wir gut in den Tag.
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1: Momentan gibt es keine Meldungen im Grossraum Zürich, im Zürich Oberland und rund um den Zürichsee. Wenn ihr etwas gesehen habt, dann meldet es uns auf der gratis Verkehrshotline 0800 und 3x60. Allen unterwegs eine gute Fahrt. Das ist 5:30.
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1: Mit dem Dani Kleebühl. Guten Morgen. Der Bundesrat Beat Janz verspricht laut Blick eine Anpassung von der Sozialhilfe beim Aufenthaltsstatus B. Ab dem nächsten Frühling kommen ukrainische Flüchtlinge mit Schutzstatus S den Aufenthaltsstatus B über. Sie haben damit Anrecht auf gleich viel Sozialhilfe wie Schweizerinnen und Schweizer, was für Kantone und Gemeinden Kosten von hunderten Millionen Franken zur Folge haben könnte. Der Zürcher Gemeinderat wird den Lernenden von der Stadt Zürich 8 Wochen Ferien geben. Die Anforderungen sind gestiegen, die Doppelbelastung von Arbeit und Berufsschule sei ein Stress für viele Lernende, ist in der Debatte argumentiert worden. Der Stadtrat Daniel Leupi wird einen Vorschlag formulieren mit einem abgestuften System, wo es am Anfang der Lehre noch mehr Ferien gibt als am Ende. Regierungsvertreter von Israel und dem Libanon haben sich zu Washington auf eine Umsetzung der Waffenruhe geeinigt. Die pro-iranische Hisbollah-Miliz soll ihre Angriffe auf Israel einstellen und sich aus dem Süden vom Libanon zurückziehen. Die Hisbollah war an diesen Gesprächen nicht beteiligt und die libanesische Armee hat nur wenig Einfluss auf die Hisbollah.
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1: Am Morgen ist es noch ziemlich schön, dann werden die Wolken dicker und im Laufe des Nachmittags fängt es an regnen. Aktuell messen wir in der Stadt Zürich und Pfäffiken Schweiz 13 Grad, in Zefretiken sind es 11 Grad. Morgen rechnet es ab und am Nachmittag gibt es Aufhellungen, am Wochenende gibt es einen freundlichen Sonnen-Wolken-Mix. 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

Eure Meinung interessiert uns hier bei Radio Zürichsee. Guten Morgen. Ist es euch auch schon aufgefallen? Auf Instagram wird einem immer mal wieder vorgeschlagen, man soll doch schnell eine Pause machen. Aber können wir das überhaupt noch so richtig? Also Pause machen. Einfach mal nichts machen. Wirklich. Pause. Ich habe das Gefühl, wenn wir Pause machen, ist man doch irgendwie noch etwas am Tun, Nachrichten am Beantworten, über den nächsten Task am Nachdenken und so weiter. Wie habt ihr das? Könnt ihr richtig Pause machen und einfach mal abschalten? Sagt ihr, ja, kann ich voll? Oder gehört ihr auch in die Kategorie, nein, nein, wer rastet, der rostet? Eure Meinung jetzt via WhatsApp-Sprachnachricht im Studio auf 079 255 71 71.

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1: Im Moment sieht es noch gut aus auf der Strasse. Wir haben keine Meldungen aus dem Grossraum Zürich, im Zürich-Oberland oder rund um den Zürichsee. Habt ihr schon etwas gesehen? Meldet euch auf unsere Gratis-Verkehrshotline 0800 60 60 60. Danke für mal und weiterhin eine gute und sichere Fahrt. Es ist jetzt 5 vor 6.
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2: Mit dem Dani Kleinbühl. Guten Morgen. Das Justizdepartement reagiert auf die Sorgen von Kantonen und Gemeinden wegen einem massiven Anstieg der Sozialhilfekosten. Im nächsten Frühling kommen die ersten ukrainischen Flüchtlinge mit Schutzstatus S eine Aufenthaltsbewilligung B über. Damit hätten sie Anrecht auf gleich viel Sozialhilfe wie Schweizerinnen und Schweizer. Kantone und Gemeinden rechnen mit Kosten von hunderten Millionen Franken. Wie der Blick schreibt, hat jetzt der Bundesrat Beat Jans angekündigt, dass bei der Sozialhilfe die Gleichstellung vom Aufenthaltsstatus B mit Schweizer Staatsangehörigen aufgehoben wird. Der Nachrichtendienst vom Bund soll mehr Kompetenzen im Kampf gegen gewalttätige Demonstrierende und andere Formen von gewalttätigem Extremismus bekommen. Neu sollen Überwachungsmaßnahmen möglich sein, die aktuell nur im Kampf gegen Terrorismus oder Spionage zulässig ist. Der Nationalrat hat die entsprechend Teilrevision vom Nachrichtendienstgesetz deutlich angenommen. Der Bundesrat hat die Gesetzesrevision damit begründet, dass sich die Bedrohungslage verändert hat. Lernende von der Stadt Zürich sollen künftig 8 Wochen Ferien haben. Der Zürcher Gemeinderat hat gestern Abend knapp einen entsprechenden Vorstoss an den Stadtrat überwiesen. Die Anforderungen seien gestiegen, die Doppelbelastung von Arbeit und Berufsschule seien Stress für viele Lernende, ist in der Debatte argumentiert worden. Der zuständige Zürcher Stadtrat Daniel Leupi hat einen differenzierteren Vorschlag angekündigt als pauschal 8 Ferienwochen für alle Lernenden. Möglich sei ein abgestuftes System, wo es am Anfang der Lehre noch mehr Ferien gibt als am Ende.
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2: Am Morgen ist es noch ziemlich schön, dann werden die Wolken dicker und im Laufe des Nachmittags fängt es an regnen. Aktuell messen wir in der Stadt Zürich 14 Grad, zu Meilen und zu Wesen sind es 13 Grad. Morgen rechnet es ab und am Nachmittag gibt es Aufhellungen. Am Wochenende gibt es einen freundlichen Sonne-Wolken-Mix.
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1: Einen wunderschönen guten Morgen miteinander. Schön, habt ihr eingeschaltet. Wir werfen einen kleinen Blick zu mir in die Stube. Das geht nach 2 Songs. Da geht es ab in den 80er Jahren zum Bryan Adams. Zuerst aber noch ein 90er Sound von Lisa Stansfield und in dieser Halbstunde ebenfalls für mehr Abwechslung ein 2000er Hit von der Rihanna. Guten Morgen.
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0: Heute Abend tönt es wieder in vielen Stuben so. Guten Morgen, das ist Zürichsee hellwach. Der Regen für uns ist ja perfekt geeignet, um eigentlich mal wieder einfach aufs Sofa hückeln und eine Serie geniessen. Ich persönlich schaue im Moment ja eine schwarz-weisse Serie. Nicht, weil sie so alt ist, nein, die ist nigelnagelneu, sondern weil das einfach kult ist so. Der Nicolas Cage als Spider-Man.
1: Ich habe eine kleine Existenzkrise, um ehrlich zu sein.
0: Auf Amazon könnt ihr nämlich jetzt Spider-Man Noir, also eine alternative Version von der bekannten Geschichte, geniessen. Der Spidey steht nicht Fotograf oder Reporter, sondern Privatdetektiv. Und weil die Geschichte in den 50er Jahren spielt, wird sie eben schwarz-weiss gezeigt. Einfach richtig, richtig gut.
1: Ich habe ein paar Typen in der Bar vermöbelt.
2: Und dann habe ich mich volllaufen lassen.
0: Was schaut ihr im Moment, wo wir nicht verpassen dürfen? Euer Streaming-Tipp jetzt auf 079-255-7171. Und wir geniessen die Musik an diesem Donnerstag, bevor es dann aufs Sofa geht. Guten Morgen, 6 Minuten nach der 6 haben wir es ab in die 80er Jahre. Das ist der Fine Young Cannibals.

0: 13 Minuten nach der 6 haben wir es jetzt. Wunderschönen guten Morgen. Ihr könnt wieder mitraten. Wer versteckt sich hinter der heutigen Geschichte rund um einen Radio Zürichsee Star? Und hat da die Leute ein bisschen verwirrt?
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2: Stellt euch Folgendes vor. Ein Raum voll Journalisten, Mikrofon, Kamera, Licht. Dann geht die Tür auf. Ein Mann kommt rein. Mit schottischem Dialekt und tiefer Stimme.
3: Hi.
2: Die Journalisten meinen, es sei der falsche Mann, der hier erzählt. Weil, wenn er singt, ist die Stimme hoch wie ein Sopran. Durchdringend, voll Emotionen, direkt ins Herz. Aber er ist es. Die grösste Diskrepanz zwischen Sing- und Sprechstimme im ganzen Musikbusiness. Der Mann, der tief redet, aber falsch

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1: Morgenverkehr, das vor allem im Grossraum Zürich. Ihr habt stockenden Verkehr vor dem Gubristunnel Richtung St. Gallen, durch das auf der Westumfahrung der Stockzaburdorf Nord und rund ums Brütisellenkreuz. Auch dort müsst ihr im Moment ein bisschen Geduld haben. Zusätzlich haben wir noch eine Meldung wegen einem Unfall drum auf der A3 Chur Richtung Zürich zwischen Wenswil und Horgen. Dort Verkehrsbehinderung. Allen unterwegs kommen gut und sicher an euer Ziel. Alle Verkehrsmeldungen jederzeit auch online verfügbar. In 5 Minuten ist 6:30.
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2: Mit dem Dani Kleebühl. Guten Morgen. Der Bundesrat Beat Jans verspricht laut Blick eine Anpassung von der Sozialhilfe beim Aufenthaltsstatus B. Ab dem nächsten Frühling kommen ukrainische Flüchtlinge mit Schutzstatus S den Aufenthaltsstatus B über. Sie haben damit Anrecht auf gleich viel Sozialhilfe wie Schweizerinnen und Schweizer, was für Kantone und Gemeinden Kosten von hunderten Millionen Franken zur Folge haben könnte. Der Zürcher Gemeinderat wird den Lernenden von der Stadt Zürich 8 Wochen Ferien geben. Die Anforderungen sind gestiegen, die Doppelbelastung von Arbeit und Berufsschule sind Stress für viele Lernende, ist in der Debatte argumentiert worden. Der Stadtrat Daniel Leupi wird einen Vorschlag formulieren mit einem abgestuften System, wo es am Anfang der Lehre noch mehr Ferien gibt als am Ende. Regierungsvertreter von Israel und dem Libanon haben sich zu Washington auf eine Umsetzung der Waffenruhe geeinigt. Die pro-iranische Hisbollah-Miliz soll ihre Angriffe auf Israel einstellen und sich aus dem Süden vom Libanon zurückziehen. Die Hisbollah war an diesen Gesprächen nicht beteiligt und die libanesische Armee hat nur wenig Einfluss auf die Hisbollah.
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2: Am Morgen ist es noch ziemlich schön, dann werden die Wolken dicker und im Laufe des Nachmittags fängt es an regnen. Aktuell messen wir in der Stadt Zürich 14 Grad, in Talwil 13 Grad und in Bülach sind es 12 Grad. Morgen rechnet es ab und am Nachmittag gibt es Aufhellungen. Am Wochenende gibt es einen freundlichen Sonne-Wolken-Mix. 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
1: Schauen wir führen, nämlich genau eine Woche, das geht nach 2 Songs und da geht es ab in die 80er Jahre zu der Kim Wilde. Dann haben wir aber auch einen 90er-Hit parat mit Alané. Wunderschönen guten Morgen.
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0: Stefan Schappisa, Chiriakos Forza, Alain Sutter und natürlich Schorsch Bregi.
1: Es gibt keinen zweiten wie Bregi.
0: Wir hören Zürichsee hellwach mit Flo Michel. Es geht wieder los, Fußball-WM in den USA, und zwar genau in einer Woche. Ich mag mich noch gut erinnern, 1994. Das letzte Mal, wo der Fußball in Amerika zu Hause war und die Schweizer Nazi nach fast 30 Jahren wieder mit dabei. Meine Erinnerungen, die handeln vor allem um Fußballbildchen und um Alain Sutter seine Frisur. Aber ihr erinnert euch ganz sicher noch an diese Szene.
2: Ja! Ja!
0: Mitfiebern mit unseren Fußballjungs heisst es ab dem nächsten Samstagabend.

Ein schönen Donnerstagmorgen hier bei Radio Zürich, 17 Minuten. Ist es 7 und auch heute interessiert eure Meinung bei der Frage vom Tag. Und da geht es ums Pause machen. Einfach mal abschalten, nichts tun. Können wir das überhaupt noch? Also wirklich einfach eine Pause machen? Oder sind wir eigentlich immer irgendwie beschäftigt am Handy oder mit Mails beantworten, Nachrichten oder am Überlegen, was als nächstes kommt? Und darum will ich von euch wissen, könnt ihr noch Pause machen oder gehört ihr auch, wie ich, ein bisschen in die Kategorie «Wer rastet, der rostet». Und ihr seid anscheinend besser als ich. Ihr könnt noch Pause machen. In unserer Instagram-Umfrage sind aktuell 80% der Meinung, jawohl, ey, das kann ich im Fall super. Wie sieht es bei euch aus? Eure Meinung direkt ins Studio via WhatsApp-Sprachnachricht auf 079 255 71 71. Könnt ihr noch Pause machen oder sind ihr auch immer unterwegs, immer etwas am tun? 079 255 71 71. Schönen guten Morgen.

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0: Illustradio Zürichsee an diesem Donnerstagmorgen für euch parat ein 80er-Hit, der inspiriert worden ist durch einen Gang auf ein WC. Weil das ist, ich höre es gerade nach den News.
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0: Zuerst schauen wir schnell auf die Strasse. Der Morgenverkehr, der kommt nicht ins Rollen, sondern langsam, aber sicher ins Stocken. Ihr habt stockenden Verkehr im grossen Raum Zürich auf ziemlich allen Strecken, wo ihr am Morgen ein bisschen mehr Zeit einrechnen müsst. Zusätzlich auch habt ihr noch einen Stau wegen Unfall, das auf der A3 Chur Richtung Zürich. Zwischen Wädenswil und Horgen müsst ihr dort mehr Zeit einrechnen. Auch im Zürich-Oberland stocken es beim Autobahnende zu Hinwil und dann von Hinwil her Richtung Oberland Autobahn, sprich Oster Autobahn, müsst ihr auch mehr Zeit einrechnen. Allen unterwegs ganz gute und sichere Fahrt. 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
2: Mit dem Dani Krähenbühl. Guten Morgen. Das Justizdepartement reagiert auf die Sorgen von Kantonen und Gemeinden wegen dem massiven Anstieg der Sozialhilfekosten. Im nächsten Frühling kommen die ersten ukrainischen Flüchtlinge mit Schutzstatus S eine Aufenthaltsbewilligung B über. Damit hätten sie Anrecht auf gleich viel Sozialhilfe wie Schweizerinnen und Schweizer. Kantone und Gemeinden rechnen mit Kosten von hunderten Millionen Franken. Wie der Blick schreibt, hat jetzt der Bundesrat Beat Jans angekündigt, dass die Gleichstellung vom Aufenthaltsstatus B mit Schweizer Staatsangehörigen bei der Sozialhilfe aufgehoben wird. Der Nachrichtendienst vom Bund soll mehr Kompetenzen im Kampf gegen gewalttätige Demonstrierende und andere Formen vom gewalttätigen Extremismus bekommen. Neu sollen Überwachungsmaßnahmen möglich sein, die aktuell nur im Kampf gegen Terrorismus oder Spionage zulässig sind. Der Nationalrat hat die entsprechende Teilrevision vom Nachrichtendienstgesetz deutlich angenommen. Der Bundesrat hat die Gesetzesrevision damit begründet, dass sich die Bedrohungslage verändert. Hat. Lernende von der Stadt Zürich sollen künftig 8 Wochen Ferien haben. Der Zürcher Gemeinderat hat gestern Abend knapp einen entsprechenden Vorstoss an den Stadtrat überwiesen. Die Anforderungen seien gestiegen, die Doppelbelastung von Arbeit und Berufsschule seien Stress für viele Lernende, ist in den Debatten argumentiert worden. Der zuständige Zürcher Stadtrat Daniel Leupi hat einen differenzierteren Vorschlag angekündigt als pauschal 8 Ferienwochen für alle Lernenden. Möglich sei ein abgestuftes System, wo es am Anfang der Lehre noch mehr Ferien gibt als am Ende.
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2: Am Morgen ist es noch ziemlich schön, dann werden die Wolken dicker und im Laufe des Nachmittags fängt es an regnen. Aktuell messen wir in der Stadt Zürich und in Wallenstadt 14 Grad, in Pfäffiken Zürich sind es 12 Grad. Morgen rechnet es ab und am Nachmittag gibt es Aufhellungen, am Wochenende gibt es einen freundlichen Sonne-Wolken-Mix.
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0: Viel Frauenpower habe ich parat in dieser halben Stunde. Bonnie Tyler, Madonna und auch Donna Summer mit ihrem Song, wo sie nach einem Gang aufs WC eigentlich inspiriert war, ist «She Works Hard for Her Money» ab in den 80er Jahren. Guten Morgen miteinander.
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0: Heute Abend klingt es wieder in vielen Stuben so. Guten Morgen, das ist Zürichsee hellwach. Der Regen für uns ist ja perfekt geeignet, um eigentlich mal wieder einfach aufs Sofa hückeln und eine Serie geniessen. Ich persönlich schaue im Moment ja eine Schwarz-Weiss-Serie. Nicht, weil sie so alt ist, nein, die ist nigelnagelneu, sondern weil das einfach kult ist so. Der Nicolas Cage als Spider-Man.
1: Ich habe eine kleine Existenzkrise, um ehrlich zu sein.
0: Auf Amazon könnt ihr nämlich jetzt Spider-Man Noir, also eine alternative Version von Cage als Spider-Man.
1: Ich habe eine kleine Existenzkrise, um ehrlich zu sein.
0: Auf Amazon könnt ihr nämlich jetzt Spider-Man Noir, also eine alternative

0: Hier an Radio Zürich sei eingeschaltet. Viertel ab 7 haben wir es jetzt und wir haben ihn wieder für euch parat. Euer ganz persönlicher Glückskeks-Moment. Musikalisch vertont.
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0: Es sind die Zeiten im Leben, wo man nicht mehr weiss, wo einem der Kopf steht. Und man sich fragt, warum immer ich? Dann hilft es, wenn man an die Worte aus den 90er Jahren von der amerikanischen Philosophen R.E.M. denkt.
2: Everybody hurts sometimes.
0: Jeder ist einmal verletzt. Schwere Zeiten gehören zum Leben dazu. Man ist mit dem Schmerz oder der Krise nicht allein. Und überall findet sich

0: Ihr habt Radio Zürich eingeschaltet. Donnerstagmorgen. Michael Jackson könnt ihr dann auch gut in einer Woche auf dem Fischmeerplatz zu Rapperswil geniessen. Am Rewind Festival, am besten Tribute Festival von der Schweiz. Und weitere Musik, die eben auch am Rewind läuft, habe ich gerade nach der News für euch.
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0: Morgenverkehr im Grossraum Zürich, da stockt es und staut es auf allen bekannten Strecken. Da müsst ihr heute sogar ein bisschen mehr Zeit einrechnen. Dann auch in der Region Zürich-Oberland und Obersee haben den stockenden Verkehr zum einen beim Autobahnende in Hinwil, aber auch auf der A15 zwischen Reichenburg und Jona und über den Sedamine Richtung Rapperswil. Allen unterwegs kommen gut und sicher an euer Ziel. Jetzt ist es dann gerade 7:30.
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5: Mit dem Dani Klebühl. Der Bundesrat Beat Jans reagiert auf die Sorgen von Kantonen und Gemeinden und verspricht laut Blick eine Anpassung von der Sozialhilfe beim Aufenthaltsstatus B. Ab dem nächsten Frühling kommen ukrainische Flüchtlinge mit Schutzstatus S den Aufenthaltsstatus B über. Sie hätten damit Anrecht auf gleich viel Sozialhilfe wie Schweizerinnen und Schweizer, was für Kantone und Gemeinden Kosten von hunderten Millionen Franken zur Folge haben könnte. Der Zürcher Gemeinderat wird den Lernenden von der Stadt Zürich 8 Wochen Ferien geben. Die Anforderungen sind gestiegen, die Doppelbelastung von Arbeit und Berufsschule sind Stress für viele Lernende, ist in der Debatte argumentiert worden. Der Stadtrat Daniel Leupi wird einen Vorschlag formulieren mit einem abgestuften System, wo es am Anfang der Lehre noch mehr Ferien gibt als am Ende. Regierungsvertreter von Israel und dem Libanon haben sich zu Washington auf eine Umsetzung der Waffenruhe geeinigt. Die pro-iranische Hisbollah-Miliz soll ihren Angriff auf Israel einstellen und sich aus dem Süden vom Libanon zurückziehen. Die Hisbollah war an diesen Gesprächen nicht beteiligt und die libanesische Armee hat nur wenig Einfluss auf die Hisbollah.
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5: Am Morgen ist es noch ziemlich schön, dann werden die Wolken dicker und im Laufe des Nachmittags fängt es an regnen. Aktuell messen wir in der Stadt Zürich 14 Grad, in Menidorf 13 Grad und in Sneffels sind es 12 Grad. Morgen rechnet es ab und am Nachmittag gibt es Aufhellungen. Am Wochenende gibt es einen freundlichen Sonnen-Wolken-Mix. 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
0: Am Freitag in einer Woche geht es los mit dem Rewind Festival, das beste Tribute Festival der Schweiz. Dort unter anderem mit Musik von Queen. Die habe ich auch jetzt für euch parat, ein bisschen 80er Sound. Und dann geht es noch ab in die 90er Jahre zu Ace of Base. Und wir schauen mal noch genau eine Woche vorher, bevor es dann eben mit dem Rewind losgeht, startet noch ein anderes Event. Weil wir hören es gerade nach 2 Songs.
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0: Stefan Schappisa, Ciriaco Sforza, Alain Sutter und natürlich Schorsch Bregi.
1: Es gibt keinen zweiten wie Bregi.
0: Ich höre Zürichsee hellwach mit Flo Michel. Es geht wieder los, Fußball-WM in den USA, und zwar genau in einer Woche. Ich mag mich noch gut erinnern, 1994. Das letzte Mal, wo der Fußball in Amerika zu Hause war und die Schweizer Nazi nach fast 30 Jahren wieder mit dabei. Meine Erinnerungen, die handeln vor allem um Fußballbildli und um Alain Sutter seine Frisur. Aber ihr erinnert euch ganz sicher noch an diese Szene.
2: Ja! Ja!
0: Mit Fiebern mit unseren Fußballjungs heisst es dann ab dem nächsten Samstagabend. Und einfach geniessen heisst jetzt mit den Whitesnakes und ihrem 80er-Hit Here I Go Again. 5 Minuten nach der halben 8 haben wir es jetzt.

In 17 Minuten ist es 8 Uhr und wir sind eindeutig besser als ich. Wunderschönen guten Morgen hier bei Radio Zürichsee. Interessiert eure Meinung jeden Tag bei der Frage vom Tag. Und nachdem Instagram mir letztes Mal gesagt hat, hey, es ist jetzt einfach gut, mach mal wieder eine Pause, habe ich gefunden, ja, können wir das dann überhaupt noch Pause machen? Also wirklich einfach mal eine Zeit lang nichts machen. Weil irgendwie bist du ja doch immer an etwas dran. Am überlegen, was als nächstes kommt. Oder irgendwie News am checken, Nachrichten am beantworten. Und darum habe ich euch mal gefragt, könnt ihr Pause machen? 77% von euch sagen in unserer Instagram-Umfrage, ja klar, hey, also Pause machen, kein Problem. Nur ein kleiner Teil sehen sich ein bisschen wie ich und sagt, wer rastet, der rostet. Wie habt ihr's? Könnt ihr noch richtig Pause machen? Eure Meinung. Jederzeit direkt ins Studio auf 079 255 71 71. Eine kurze WhatsApp-Nachricht da zu mir. Würde mich freuen. Pause machen? Ja. Könnt ihr noch gut? Oder nein? Eigentlich immer on the road. Jetzt schnell durchgehen. Guten Morgen miteinander.

0: Das ist euer Donnerstagmorgen hier bei Radio Zürichsee. Nach den News für euch parat die grösste, wahrscheinlich 90er Boyband überhaupt mit einem wunderbaren Hit.
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0: Morgenverkehr im Grossraum Zürich, da stockt und staut auf allen bekannten Strecken, die einen Morgenverkehr haben, auf dem Weg in die Stadt, innen, aber auch um die Stadt herum. Da hat es einen Unfall gegeben, darum stockt es auf der A3 Chur Richtung Zürich zwischen Wädenswil und Horgen. Auch in der Region Zürich-Oberland und Obersee haben der stockende Verkehr, das beim Autobahnende in Hinwil, aber auch über den Seedamine Richtung Rapperswil. Allen unterwegs kommen gut und vor allem sicher an euer Ziel. Es ist jetzt 5 vor 8. 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
7: Mit dem Dani Klebühl. Viele Schweizer Mobilfunkanbieter haben den Preis für ihre Roaming-Pakete deutlich gesenkt. Der Vergleichsdienst Moneyland hat im Hinblick auf die Sommerferien Smartphone-Kosten im Ausland unter die Lupe genommen. Dabei hat sich gezeigt, dass das Preisniveau im Vergleich zum letzten Jahr deutlich gesunken ist. Bei den Roaming-Paketen gäbe es dieses Jahr im Schweizer Markt so viel Bewegung wie seit vielen Jahren nicht mehr, stellt Moneyland fest. Während bei den einen Anbietern die Preise massiv gesunken sind, haben aber andere seit Jahren den gleichen Tarif. Darum müssen wir vor der Ferien die Leistungen von seinem Abo gut anschauen, damit wir nicht in eine Kostenfalle geraten. Lernende von der Stadt Zürich sollen künftig 8 Wochen Ferien haben. Der Zürcher Gemeinderat hat gestern Abend knapp einen entsprechenden Vorstoss an den Stadtrat überwiesen. Die Anforderungen sind gestiegen, die Doppelbelastung von Arbeit und Berufsschule sind Stress. Für viele Lernende ist in der Debatte argumentiert worden. Der zuständige Zürcher Stadtrat Daniel Leupi hat einen differenzierteren Vorschlag angekündigt als pauschal 8 Ferienwochen für alle Lernenden. Möglich sei es abgestuft zu System, wo es am Anfang der Lehre noch mehr Ferien gibt als am Ende. Israel und der Libanon haben sich auf einen Weg zur Umsetzung der Waffenruhe geeinigt. Das haben die israelische und libanesische Regierungsvertreter nach Gesprächen in der US-Hauptstadt Washington gemeinsam mitgeteilt. Die Waffenruhe sei unter anderem abhängig von einer kompletten Einstellung der Angriffe der pro-iranischen Hisbollah-Miliz gegen Israel. Die Hisbollah soll sich aus dem Süden vom Libanon zurückziehen. Die Hisbollah war an diesen Gesprächen nicht beteiligt und die libanesische Armee ist keine Kriegspartei und hat auch nur begrenzt Einfluss auf die Hisbollah.

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1: Die Wolken werden dicker und im Laufe des Nachmittags fängt es an zu regnen. Aktuell messen wir in der Stadt Zürich 14 Grad, in Menidorf 13 Grad und in Sneffels sind es 12 Grad. Morgen rechnet es ab und am Nachmittag gibt es Aufhellungen. Am Wochenende gibt es einen freundlichen Sonne-Wolken-Mix.
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2: Der grosse Regen ist angekündigt auf heute Abend. Was ihr könnt machen, wenn es dann draußen eben mal nicht mehr Grillwetter ist, das verrate ich euch direkt nach zwei Songs. Backstreet Boys mit 90er Musik sind parat, aber auch der John Parr mit seinem St. Elmo's Fire nimmt uns Mitte der 80er Jahre. Schön habt ihr eingeschaltet.
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0: heute Abend klingt es wieder in vielen Stuben so. Guten Morgen, das ist Zürichsee hellwach. Der Regenverrusser ist ja perfekt geeignet, um eigentlich mal wieder einfach aufs Sofa hückeln und eine Serie geniessen. Ich persönlich schaue im Moment ja eine schwarz-weiss Serie. Nicht, weil sie so alt ist, nein, die ist nigelnagelneu, sondern weil das einfach kult ist so. Der Nicolas Cage als Spider-Man.
1: Ich habe eine kleine Existenzkrise, um ehrlich zu sein.
0: Auf Amazon könnt ihr nämlich jetzt Spider-Man Noir, also eine alternative Version von der bekannten Geschichte, geniessen. Der Spidey steht nicht Fotograf oder Reporter, sondern Privatdetektiv. Und weil die Geschichte in den 50er Jahren spielt, wird sie eben schwarz-weiß gezeigt. Einfach richtig, richtig gut.
1: Ich habe ein paar Typen in einer Bar vermöbelt. Und dann habe ich mich volllaufen lassen.
0: Was schaut ihr im Moment, wo wir nicht verpassen dürfen? Euer Streaming-Tipp jetzt auf 079-255-7171. Und für alle, die jetzt nicht wollen, schwarz-weiß schauen, man kann einfach umschalten auf Farbe und dann hat man die ganze Reihe auch in Farbe. Farbig auch Bengals mit ihrem Manic Monday aus den 80er Jahren. 7 Minuten nach der 8 haben wir es jetzt. Schön sind wir mit uns unterwegs.

0: Welle Radio Zürichseestar hat alle Reporter verwirrt. Wunderschönen guten Morgen. Jetzt dann gerade 14 Minuten nach der 8. Mitraten ist wieder angesagt.
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1: Stellt euch Folgendes vor. Ein Raum voll Journalisten, Mikrofon, Kamera, Licht. Dann geht die Tür auf. Ein Mann kommt rein. Mit schottischem Dialekt und tiefer Stimme.
2: Hi.
1: Die Journalisten meinen, es sei der falsche Mann, der hier erzählt. Weil, wenn er singt, ist die Stimme hoch wie ein Sopran. Durchdringend, voll Emotionen, direkt ins Herz. Aber er ist es. Die grösste Diskrepanz zwischen Sing- und Sprechstimme im ganzen Musikbusiness. Der Mann, der tief redet, aber falsett singt, ist der Jimmy Somerville.

0: einen smoothen 90er-Pop habe ich parat. Das geht direkt nach den News.
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0: Morgenverkehr, das im Grossraum Zürich, da stockt und staut auf ziemlich allen Strecken, wo ihr am Morgen einmal ein bisschen mehr Zeit einrechnen auf dem Weg in die Stadt oder um die Stadt herum. Aber auch in der Region Zürich-Oberland und Obersee braucht es im Moment ein bisschen Geduld. Das vor allem beim Autobahnende in Hinwil und dann auch noch über den Sedamine Richtung Rapperswil. Allen unterwegs kommen gut und sicher an euer Ziel. Es ist jetzt 8:30.
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7: Mit dem Dani Klehebühl. Vor der Sommerferien haben viele Schweizer Mobilfunkanbieter ihre Preise für die Benutzung des Smartphones im Ausland gesenkt. Die Roaming-Pakete sind zum Teil deutlich günstiger geworden, wie eine Analyse vom Vergleichsdienst Moneyland zeigt. Bei den Roaming-Paketen gäbe es dieses Jahr im Schweizer Markt so viel Bewegung wie seit vielen Jahren nicht mehr. Der Bundesrat Beat Jans reagiert auf die Sorgen von Kantonen und Gemeinden und verspricht laut Brick eine Anpassung von der Sozialhilfe beim Aufenthaltsstatus B. Ab dem nächsten Frühling kommen ukrainische Flüchtlinge mit Schutzstatus S der Aufenthaltsstatus B über. Sie hätten damit Anrecht auf gleich viel Sozialhilfe wie Schweizerinnen und Schweizer, was für Kantone und Gemeinden Kosten von hunderten Millionen Franken zur Folge haben könnte. Der Zürcher Gemeinderat will den Lernenden von der Stadt Zürich 8 Wochen Ferien geben. Die Anforderungen sind gestiegen, die Doppelbelastung von Arbeit und Berufsschule sind Stress für viele Lernende, ist in der Debatte argumentiert worden. Der Stadtrat Daniel Leupi will einen Vorschlag formulieren mit einem abgestuften System, wo es am Anfang der Lehre noch mehr Ferien gibt als am Ende.
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7: Die Wolken werden dicker und im Laufe des Nachmittags fängt es an regnen. Aktuell messen wir in der Stadt Zürich 15 Grad, Zorgen und Wallisellen sind es 14 Grad. Morgen rechnet es ab und am Nachmittag gibt es Aufhellungen. Am Wochenende gibt es einen freundlichen Sonnen-Wolken-Mix. 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
0: Wir schauen 32 Jahre zurück. Das geht nach 2 wunderbaren Songs. Zum einen in den Startlöchern der Bryan Adams mit seinem Somebody aus dem 83. Und dann gibt es noch wunderbar sehr feinen, smoothen 90er-Pop von der Jennifer Page. Guten Morgen miteinander.
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0: Stefan Schappisa, Schiriakos Forza, Alain Sutter und natürlich Schorsch Bregi.
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0: Wir hören Zürichsee hellwach mit Flo Michel. Es geht wieder los, Fußball-WM in den USA, und zwar genau in einer Woche. Ich mag mich noch gut erinnern, 1994. Das letzte Mal, wo der Fußball in Amerika zu Hause war und die Schweizer Nazi nach fast 30 Jahren wieder mit dabei. Meine Erinnerungen, die handeln vor allem um Fußballbildchen und um Alain Sutter seine Frisur. Aber ihr erinnert euch ganz sicher noch an diese Szene.
2: Ja! Ja!
0: Mitfiebern mit unseren Fußballjungs heisst es ab dem nächsten Samstagabend.

Ich muss mir eindeutig Scheiben von euch abschneiden. Guten Morgen miteinander. 17 Minuten vor den 9 haben wir es. Jeden Morgen hier bei Radio Zürichsee interessiert eure Meinung bei der Frage vom Tag. Und da wollte ich wissen, könnt ihr noch so richtig Pause machen? Also wirklich abschalten, nichts machen. Weder WhatsApp beantworten, noch News lesen oder sich Gedanken machen, was jetzt als nächstes passieren muss. Und 80% von euch sagen in unserer Instagram-Umfrage ganz klar, ja hey, klar, Pause machen, habe ich im Griff. Nur 20% sind ähnlich wie ich unterwegs und der Meinung, wer rastet, der rostet.

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0: So gut tönt euer Donnerstagmorgen hier bei Radio Zürichsee in der Startlöcher nach den News. Ein Duo von zwei Grössen aus den 80er Jahren. Welche zwei das hier zusammenarbeiten, ich höre es gerade.
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0: Morgenverkehr im Grossraum Zürich. Da stockt und staut auf der bekannten Strecke A1 vom Gubristunnel her Richtung Zürich-Ost, dann aber auf der Westumfahrung an Burdorf Nord, rund ums Brütiseller Kreuz und auf allen Autobahnenden Richtung Stadt müsst ihr ebenfalls mit mehr Zeit rechnen. Allen unterwegs ganz gute und sichere Fahrt an euer Ziel. Alle Verkehrsmeldungen im Detail, jederzeit auch online auf radiozürichsee.ch oder in der Radio Zürichsee App verfügbar. Jetzt ist es 5 vor 9.
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7: Mit dem Dani Kleibühl. Viele Schweizer Mobilfunkanbieter haben den Preis für ihre Roaming-Pakete deutlich gesenkt. Der Vergleichsdienst Moneyland hat im Hinblick auf die Sommerferien Smartphone-Kosten im Ausland unter die Lupe genommen. Dabei hat sich gezeigt, dass das Preisniveau im Vergleich zum letzten Jahr deutlich gesunken ist. Bei den Roaming-Paketen gäbe es dieses Jahr im Schweizer Markt so viel Bewegung wie seit vielen Jahren nicht mehr, stellt Moneyland fest. Während bei den einen Anbietern die Preise massiv gesunken sind, haben aber andere seit Jahren den gleichen Tarif. Darum müssen wir vor der Ferien die Leistungen von seinem Abo gut anschauen, damit wir nicht in einen Kostenfall geraten. Ein Pfleger steht wegen Botox-Behandlungen vor dem Bezirksgericht Zürich. Der 27-jährige Mann hat sich laut Anklageschrift als Arzt ausgegeben und hat kosmetische Behandlungen mit Botox, Hyaluron, Blutplasma und Fettwegspritzen angeboten. Mit rund 200 Behandlungen hätte er einen Umsatz von über 100'000 Franken und einen Gewinn von rund 40'000 Franken gemacht. Neben den illegalen Behandlungen ist der Mann außerdem auch noch angeklagt wegen Vergewaltigung und illegaler Pornografie. Die Anklage fordert 6,5 Jahre Gefängnis. Der Antrag von der Verteidigung ist noch unbekannt. Israel und der Libanon haben sich auf einen Weg zur Umsetzung der Waffenruhe geeinigt. Das haben israelische und libanesische Regierungsvertreter nach Gesprächen in der US-Hauptstadt Washington gemeinsam mitteilt. Die Waffenruhe sei unter anderem abhängig von einer kompletten Einstellung der Angriffe der pro-iranischen Hisbollah-Miliz gegen Israel. Die Hisbollah soll sich aus dem Süden vom Libanon zurückziehen. Die Hisbollah ist an diesen Gesprächen nicht beteiligt gewesen und die libanesische Armee ist keine Kriegspartei und hat auch nur begrenzt Einfluss auf die Hisbollah.
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7: Am Morgen ist es noch zum Teil schön, im Laufe des Nachmittags fängt es an regnen. Aktuell messen wir in der Stadt Zürich 16 Grad, zu Rüti und zu Hause am Albis sind es 15 Grad. Morgen trocknet es ab und am Nachmittag gibt es Aufhellungen. Am Wochenende gibt es einen freundlichen Sonnen-Wolken-Mix.
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0: Wir haben die Musik, die gut durch den Donnerstagmorgen bringt. Das mit viel Abwechslung und der Red Hot Chili Peppers, Dr. Alban Europe, Michael Jackson und auch Roxette mit ihrem Sleeping in My Car sind parat. Schön, habt ihr eingeschaltet.
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Minuten nach der 9 Uhr in Radio Zürich eingeschaltet. Genau in einer Woche geht die Fußball-Weltmeisterschaft los. Und da freut sich ganz sicher einer, den wir jetzt dann hören, nämlich der Flea von der Red Hot Chili Peppers. Der Bassist ist bekennender Fußballfan. Und wenn sie dann sogar noch in sein Land kommen, sprich in Amerika unterwegs sind, haben sie natürlich riesig Freude. Wir freuen uns auf ihren grossartigen Song. Californication gibt es gerade direkt nach 90er-Sound vom Dr. Alban. Aber auch die Madonna mit 80er Musik ist in den Startlöchern für euch. Schön

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0: Ihr habt Radio Zürichsee eingeschaltet. Wir feiern mit dem Lionel Richie die ganze Nacht durch und rocken mit Bon Jovi. Das geht als nächstes.
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0: Morgenverkehr haben wir aktuell noch, vor allem im grossen Raum Zürich. Da stockt es und staut, wenn wir unterwegs sind. Richtung Stadt, aber auch um die Stadt herum, braucht es im Moment noch ein bisschen Geduld. Dann haben wir noch eine Meldung wegen einem Unfall. A1 Nordring, Zürich, Richtung St. Gallen, Richtung Bern. Entschuldigung, zwischen Zürich Ost und Zürich Nord stockt es dort auf der linken Fahrspur aktuell kein Durchkommen. Dann haben wir noch eine Meldung von der Region Obersee, nämlich auf der A3 Chur Richtung Zürich. Dort stocken es ebenfalls wegen Bauarbeiten. Allen unterwegs kommen gut und vor allem sicher an euer Ziel.
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5: Am Morgen ist es noch zum Teil schön, im Laufe des Nachmittags fängt es an regnen. Aktuell messen wir in der Stadt Zürich 17 Grad, in Wollerau und im Töstal sind es 16 Grad. Morgen rechnet es ab und am Nachmittag gibt es Aufhellungen. Am Wochenende gibt es einen freundlichen Sonnen-Wolken-Mix. Das aktuelle Wetter und die genaue Prognose für euren Standort findet ihr auch jederzeit in der Radio Zürichsee-App.
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Es heisst geniessen, solange es noch anhebt. Guten Morgen miteinander. 20 vor 10 Uhr haben wir es jetzt. Der Regen, der kommt heute ganz bestimmt. Zuerst ist es aber noch in Sonne angesagt. Darum liefern wir den Sound dazu mit Supertramp und ihrem Logical Song. Gibt es einen für ein mehr Abwechslung aus den 70er Jahren. Und nachher gehen wir zu der Cher in die 90er. Aber auch die 80er kommen mit der Rose Lawrence nicht zu kurz. Schön sind wir mit Radio Zürichsee unterwegs durch den Dunst.

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8: Im Grossraum Zürich haben wir stockenden Verkehr auf der A1 Bern Richtung St. Gallen zwischen Dietikon und dem Gubrist-Tunnel. A3 Westring Richtung Basel zwischen Urdorf Süd und dem Limmataler Kreuz und beim Autobahnende Wiedike. Region Glarnerland und Wallensee, A3 Zürich Richtung Chur zwischen Niederurnen und Grenzer Bergtunnel Stau wegen Bauarbeiten, Zeitverlust dort 15 Minuten. Und Nord-Süd-Achse vor dem Gotthard Richtung Süden 5 km Stau und 50 Minuten Zeitverlust. Alle Meldungen gibt es für euch auch jederzeit auf radiozürichsee.ch oder in der Radio Zürichsee App. Allen unterwegs eine gute Fahrt. In 4 Minuten ist es 10.
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8: Mit dem Dani Kleinbühl. Viele Schweizer Mobilfunkanbieter haben den Preis für ihre Roaming-Pakete deutlich gesenkt. Der Vergleichsdienst Moneyland hat im Hinblick auf die Sommerferien Smartphone-Kosten im Ausland unter die Lupe genommen. Dabei hat sich gezeigt, dass das Preisniveau im Vergleich zum letzten Jahr deutlich gesunken ist. Bei den Roaming-Paketen gäbe es dieses Jahr im Schweizer Markt so viel Bewegung wie seit vielen Jahren nicht mehr, stellt Moneyland fest. Ein Pfleger steht wegen Botox-Behandlungen vor dem Bezirksgericht Zürich. Der 27-jährige Mann hat sich laut Anklageschrift als Arzt ausgegeben und hat kosmetische Behandlungen mit Botox, Hyaluron, Blutplasma und Fettwegspritzen angeboten. Mit rund 200 Behandlungen hätte er einen Umsatz von über 100'000 Franken und einen Gewinn von rund 40'000 Franken gemacht. Neben den illegalen Behandlungen ist der Mann außerdem auch noch angeklagt wegen Vergewaltigung und illegaler Pornografie. Die Anklage fordert 6,5 Jahre Gefängnis, der Antrag von der Verteidigung ist noch unbekannt. Die Arbeitslosenquote in der Schweiz ist im Mai bei 3% geblieben. Gut 140'000 Personen sind Ende Mai bei den regionalen Arbeitsvermittlungszentren als arbeitslos registriert gewesen. Wie das Staatssekretariat für Wirtschaft heute mitteilt, sind das gut 2'500 weniger Arbeitslose als im Vormonat. Gleichzeitig ist auch die Zahl der Stellensuchenden gesunken, es hat aber auch weniger offene Stellen. Bei der Kurzarbeit stammen die neuesten Zahlen vom Februar. Dort hat sich die Lage verbessert.
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8: Am Morgen ist es noch zum Teil schön, im Laufe des Nachmittags fängt es an regnen. Aktuell messen wir in der Stadt Zürich 18 Grad, in Herliberg und Duggen sind es 17 Grad. Morgen trocknet es ab und am Nachmittag gibt es Aufhellungen. Am Wochenende gibt es einen freundlichen Sonnenwolkenmix.
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9: Wir haben den Sound für euren Donnerstag, das mit den Spin Doctors. Harold Faltermeyer, aber den Pet Shop Boys oder Foreigner. Gibt's alles in dieser halben Stunde. Schön, sind ihr da.
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4: Im Grossraum Zürich stocken es auf der A1 Bahn Richtung St. Gallen zwischen Dietikon und dem Gubristunnel, A3 Westring Richtung Basel zwischen Durdorf Süd und dem Limmataler Kreuz und beim Autobahnende Wiedike. Region Glarnerland und Wallensee, A3 Zürich Richtung Chur zwischen Bilten und Kerenzer Bergtunnel Stau wegen einer Baustelle. Dort haben wir einen Zeitverlust von 20 Minuten. Und Nord-Süd-Achse vor dem Gotthard Richtung Süden, 6 km Stau und 1 Stunde Zeitverlust. Allen unterwegs eine gute Fahrt.
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6: Im Grossraum Zürich staut auf der A1 Bahnrichtung Zürich zwischen Dietikon und dem Limmataler Kreuz. Dort hat es einen Unfall gegeben. Dann haben wir weiter stockenden Verkehr Richtung St. Gallen zwischen dem Limmataler Kreuz und dem Gubristunnel. A3 Westring Richtung Basel zwischen Durdorf Süd und dem Limmataler Kreuz und beim Autobahnende Wiedecke. Region Obersee über den Seedamm Richtung Rapperswil stocken, Region Glarnerland und Wallensee, A3 Zürich Richtung Chur zwischen Bilten und dem Kerenzenbergtunnel Stau wegen einer Baustelle, Zeitverlust 20 Minuten und Nord-Süd-Achse vor dem Gotthard Richtung Süden, 7 km Stau und 1 Stunde und 10 Minuten Zeitverlust. Alle Meldungen gibt es für euch auch jederzeit auf radiozürichsee.ch oder in der Radio Zürichsee App. Allen unterwegs eine gute Fahrt, das ist 5 vor 11.
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6: Mit dem Dani Kleebühl. Der Ständerat stellt sich gegen die Mitte-Initiative zur Heiratsstrafe. Das Schweizer Stimmvolk hat im März die Einführung der Individualbesteuerung beschlossen und dabei soll es bleiben, hat heute eine knappe Mehrheit vom Ständerat gefunden. Die Initiative der Mitte will bei der direkten Bundessteuer keine Individualbesteuerung, sondern weitere gemeinsame Besteuerung von Verheirateten. Eine Diskriminierung gegenüber Konkubinatspaaren soll mit Gesetzesbestimmungen verhindert werden. Wie der Bundesrat und der Nationalrat hat heute auch der Ständerat gefunden, dass das kein gangbarer Weg ist. Doppelbürger sollen die Schweizer Wehrpflicht weniger einfach können umgehen. Der Nationalrat hat heute zwei entsprechende Motionen gutgeheissen. Damit bleiben die Differenzen zum Ständerat bestehen. Der Nationalrat pocht auf griffige Wehrpflichtregeln für alle Doppelbürger. Der Ständerat will nur eine Anpassung für Männer mit französischem Pass. Beim indischen Eigentümer von der Tessiner Goldraffinerie Valgambi soll es massive Unregelmäßigkeiten in der Buchhaltung geben. Die indische Börsenaufsicht schreibt in einer vorläufigen Verfügung, der Goldkonzern Rajesh Exports habe seine Umsätze über mehrere Jahre um über 150 Milliarden Dollar zu hoch dargestellt. So habe das Unternehmen seine Grösse und die finanzielle Verfassung aufgebläht. Der Firmenchef und Mehrheitsaktionär ist vom Handel mit Aktien vom Unternehmen ausgeschlossen worden. Gegen Valgambi selber erheben die indischen Behörden keine Vorwürfe.
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6: Am Morgen ist es noch zum Teil schön, im Laufe des Nachmittags fängt es an zu regnen. Aktuell messen wir in der Stadt Zürich 19 Grad, in Wädischwil 18 Grad und in Dietlikon sind es 17 Grad. Morgen trocknet es ab und am Nachmittag gibt es Aufhellungen. Am Wochenende gibt es einen freundlichen Sonnenwolkenmix.
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8: Der Donnerstagmittag kommt näher und näher und wir haben die Musik, die Zeit vertreibt bis dahin mit den U2, der Sandra, Weather Girls, aber auch Oasis, die gerade den Anfang machen mit ihrem 90er-Hit. Don't look back in anger, so tun das Beste aus den 80er, 90er und mehr. Guten Tag.
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5: Im Grossraum Zürich stocken es auf der A1 Bern Richtung St. Gallen zwischen Dietikon und dem Gubristunnel, A3 Westring Richtung Basel zwischen Durdorf Süd und dem Limmataler Kreuz und beim Autobahnende Wiedecke. Region Obersee über den Seedamm Richtung Rapperswil haben wir stockenden Verkehr und Region Glarnerland und Wallensee, A3 Zürich Richtung Chur zwischen Bilten und dem Kerenzenbergtunnel Stau wegen Bauarbeiten. Dort hat man einen Zeitverlust von bis zu 30 Minuten. Nord-Süd-Achse vor dem Gotthard Richtung Süden, 8 km Stau und 1 Stunde und 20 Minuten Zeitverlust. Allen unterwegs eine gute Fahrt.
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5: Zum einen haben wir im Grossraum Zürich stockenden Verkehr auf der A1 Richtung St. Gallen vor dem Gubrist ab Dietikon und auf dem Westring ab Burdorf Süd. Dann stocken es beim Autoverende in Wiedeke. In der Region Obersee haben wir stockenden Verkehr über den Seedamm Richtung Rapperswil und dann noch eine Meldung aus der Region Wallensee auf der A3 zwischen Bilten und dem Kärntner Bergtunnel. Schnell wegen Bauarbeiten bis zu einer halben Stunde mehr Zeit braucht ihr. Noch die Nord-Süd-Achse, da im Moment 8 km Stau Richtung Süden. Das heisst etwa eine Stunde und 20 Minuten mehr Zeit, die brauchen. Alle Verkehrsmeldungen gibt es für euch auch immer auf radiozürichsee.ch oder auch in der Radio Zürichsee App. Kommen alle gut und sicher weiter. 5 Minuten und dann ist es 12 Uhr.
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6: Mit dem Dani Kleinbühl. Der Ständerat stellt sich gegen die Mitte-Initiative zur Heiratsstrafe. Das Schweizer Stimmvolk hat im März die Einführung von der Individualbesteuerung beschlossen. Und dabei soll es bleiben, hat heute eine knappe Mehrheit vom Ständerat gefunden. Die Initiative von der Mitte will bei der direkten Bundessteuer keine Individualbesteuerung, sondern weitere gemeinsame Besteuerung von Verheirateten. Diskriminierung gegenüber Konkubinatspaar soll mit Gesetzesbestimmungen verhindert werden. Wie der Bundesrat und der Nationalrat hat heute auch der Ständerat gefunden, dass das kein gangbarer Weg ist. Die Schweizerische Post erfüllt die Vorgaben für die Grundversorgung im Zahlungsverkehr. In allen Kantonen haben über 96% der Bevölkerung Zugang zu den Dienstleistungen vom Zahlungsverkehr von der Post innerhalb von höchstens 20 Minuten gehabt. Der gesamtschweizerische Durchschnitt ist bei gut 98%. Damit hat die Post die Vorgabe von mindestens 90% deutlich übertroffen, wie das Bundesamt für Kommunikation mitteilt. Der Zahlungsverkehr an den Schalter hat aber auch letztes Jahr wieder stark abgenommen. Zürcher Verkehrsbetrieb, VBZ und der Bahnbauer Alstom entwickeln ihre Tram-Airbag weiter. Nach einem erfolgreichen Pilotversuch soll der Schutzmechanismus jetzt zur Serienreife gebracht werden, wie die VBZ heute mitteilt. Der Tram-Airbag ist ein Luftkissen an der Fahrzeugfront, das ausgelöst wird, wenn sich eine Kollision nicht mehr vermeiden lässt. Damit sollen Fußgänger, Trotti oder Velofahrer beim Aufprall besser geschützt werden. Neben dem Luftkissen verfügt das neue System auch über eine verbesserte Kollisionserkennung. Die soll Unfälle nach Möglichkeit ganz vermeiden.
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6: Am Morgen ist es noch zum Teil schön, im Laufe des Nachmittags fängt es an zu regnen. Aktuell messen wir in der Stadt Zürich 19 Grad, in Wädischwil 18 Grad und in Dietlicken sind es 17 Grad. Morgen rechnet es ab und am Nachmittag gibt es Aufhellungen. Am Wochenende gibt es einen freundlichen Sonnen-Wolken-Mix.
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5: Ja, wir haben es gehört, es soll noch mal ein Schwetti oben runterkommen. Immerhin jetzt am Mittag noch trocken. Herzlich willkommen auf Radio Zürichsee. Wir hoffen, ihr seid wohlauf. Eine Schwetti-Musik, die haben wir euch jetzt auch gerade schon. Die ganz Emotionen, also die ganz grossen Emotionen. Aerosmith haben wir dabei, die keine Sekunde mit ihrem Schatz verpassen wollen. I don't wanna miss a thing aus den 90er. Gerade nach einem grossen Hit von der Laura Branigan aus den 80er.
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0: 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Guten Mittag auf Radio Zürichsee, 10 ab 12 Uhr.
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0: Fiebert mit uns, es sind ganz viele Bewerbungen reingekommen. Welche von diesen Kinder- und Jugendchören hat Ende Juni die ganz grosse Ehre, um mit Foreigner zusammen ihren riesen Hit «I Wanna Know What Love Is» im Hallenstadion vor ganzem Publikum live aufführen. Gerade für euch ein Ausschnitt von einem Chor aus Feldmeilen, der sich beworben hat, der Chor Songcamp Magic Kids.

Also, mein Herz hat es schon mal oder meine Stimme, aber auf die kommt es nicht drauf an. So starke Stimmen, alles. Ja, nach der 6 heute Abend hören wir dann nochmal einen nächsten Chor und morgen in der Morgen schon mit dem Flo Michel lösen wir dann auf und hören, wie sie jubelt. Foreigner, die haben... Nach der 6 heute Abend hören wir dann nochmal einen nächsten Chor und morgen in der Morgen schon mit dem Flo Michel lösen wir dann auf und hören, wie sie jubelt. Foreigner, die haben

0: Wir kommen gerade zu einem weiteren Musikwunder, der mit 82 im Moment auch gerade wieder um die Welt tourt. Leider kommt sie nicht in die Schweiz. Diana Ross mit einem Song aus den 80er haben wir euch, wo sie schon mit x Leuten gesungen hat auf der Bühne, zum Beispiel Michael Jackson. Oder aber auch Stevie Wonder hat das Lied schon angesungen. Es ist einfach zu gut. Welchen Song gehört ihr gerade nach dem Event-Tipp und der Kurznews?
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4: Ihr schaut auf die Strasse, ihr habt stockenden Verkehr auf der A1 Richtung St. Gallen zwischen Dietik und dem Kubristunnel, ein stockender auf dem Westring Richtung Basel zwischen Durdorf Süd und dem Limmataler Kreuz, dann haben wir stockenden Verkehr Richtung Stadt Zürich rein durch den Milchbucktunnel, stockenden Verkehr beim Autobahnende Zürich-Wiedecke. Dann haben wir stockenden Verkehr in der Region Obersee, über den Seedamm Richtung Rapperswil und in der Region Wallensee haben wir Stau, und zwar zwischen Bilten und dem Kerenzer Bergtunnel. Dort Stau wegen Bauarbeiten, Zeitverlust von bis zu 40 Minuten Richtung Chur. Und dann noch der Blick auf Nord-Südachse, vor dem Gotthard Richtung Süden, aktuell 8 km Stau, bedeutet einen Zeitverlust von 1 Stunde und 20 Minuten. Stau ist dort zwischen Erstfeld und Göschenen. Wenn ihr sonst noch etwas beobachtet habt, dann dürft ihr uns das sehr gerne melden auf unsere gratis Verkehrshotline-Nummer 0800 und 3x60. An unterwegs weiterhin eine gute und eine sichere Fahrt. In ein paar Minuten ist es 12:30.
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4: Mit dem Marco Huber. Nach dem Bundesrat und dem Nationalrat stellt sich auch der Ständerat gegen die Mitte-Initiative zu der Heiratsstrafe. Die Initiative will weiter eine gemeinsame Besteuerung von Verheirateten und eine Diskriminierung mit Gesetzesbestimmungen verhindern. Das Schweizer Stimmvolk hat im März die Einführung von der Individualbesteuerung beschlossen und dabei soll es bleiben, findet jetzt der Ständerat. Das Bundesamt für Kommunikation gibt der Post gute Noten bei den Vorgaben für die Grundversorgung im Zahlungsverkehr. In allen Kantonen haben für Zahlungen über 96% der Bevölkerung innerhalb von höchstens 20 Minuten Zugang zu einem Postschalter. Vorgeschrieben sind mindestens 90%. Die VBZ und Alstom wollen den Tram-Airbag zur Serie-Reife weiterentwickeln. Zürcher Verkehrsbetrieb und das Bahnbauunternehmen ziehen eine positive Bilanz zu einem Pilotversuch. Der Tram Airbag ist ein Luftkissen an der Fahrzeugfront, das ausgelöst wird, wenn sich eine Kollision mit Fußgängern oder auch Velofahrern nicht mehr vermeiden lässt.
1: Das Wetter.
4: Die Wolken werden dicker und im Verlauf des Nachmittags fängt es an zu regnen. Aktuell messen wir in der Stadt Zürich und Henker 21 Grad, Freienbach sind es 20 Grad. Morgen trocknet es ab und am Nachmittag gibt es wieder Aufhellungen. Am Wochenende gibt es dann eine Mischung aus Sonne und Wolken. Das aktuelle Wetter und die genaue Prognose für euren Standort findet ihr auch jederzeit in der Radio Zürichsee App.
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Was hat es heute auf dem Teller gegeben bei euch? Gut, wäre ein bisschen von allem, ein bisschen Stärke, Gemüse. Alles ein bisschen, das trifft auch auf den nächsten Song zu. Bei dem 80er-Hit von Hall & Oates merkt man, wie allerlei Musikstile zusammengefunden haben. Ein bisschen Reggae, ein bisschen Jazz und halt natürlich auch den guten alten Pop. Gerade nachher gibt es Rock pur von Blondie aus den 90er oder auch von Simple Minds haben wir noch ein Stück dabei.

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5: Wir haben stockenden Verkehr im Grossraum Zürich auf der A1 Richtung St. Gallen zwischen Tietikon und dem Gubristunnel. Stockend auf dem Westring Richtung Basel zwischen Durdorf Süd und dem Limmataler Kreuz. Beim Autobahnende Zürich Wiedeke ebenfalls stockenden Verkehr. Und dann in der Region Wallensee A3 Richtung Chur zwischen Bilte und dem Kerenzer Tunnel haben wir Stau wegen Bauarbeiten. Zeitverlust von bis zu 40 Minuten dort. Und noch der Blick auf die Nord-Süd-Achse. Vor dem Gotthard Richtung Süden sind es 8 km. Der Stau bedeutet einen Zeitverlust von 1 Stunde und 20 Minuten. Alle Verkehrsmeldungen findet ihr auch immer im Überblick auf radiozürichsee.ch oder natürlich auch in der Radio Zürichsee App. Kommt weiterhin gut und sicher euer Ziel. In 5 Minuten ist es 1.
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5: Mit dem Marco Huber. Das eidgenössische Parlament will prüfen lassen, ob Kampfjets vom Typ Tiger F5 und FA-18 länger im Einsatz bleiben können. Grund sind Unsicherheiten bei der Lieferung der neuen F-35 Kampfjets und vom Luftabwehrsystem Patriot aus den USA. Der Bundesrat soll einen Bericht zu der Absicherung vom Schweizer Luftraum für die nächsten Jahre vorlegen. Der Nationalrat hat der Landesregierung einen entsprechenden Auftrag gegeben. Dabei soll geprüft werden, ob die Tiger-Kampfjet bis Ende 2030 und die FA-18-Jets über das Jahr 2030 raus könnten eingesetzt werden. Der Bundesrat und Verteidigungsminister Martin Pfister ist dagegen und warnt vor hohen Kosten. Die Angebotspreise für Wohneigentum in der Schweiz haben sich im vergangenen Monat in verschiedene Richtungen entwickelt. Die Preise für Einfamilienhäuser sind gegenüber dem Vormonat leicht gesunken, Eigentumswohnungen sind leicht teurer geworden. Das Angebot an Häusern sei leicht gestiegen, begründet das Portal ImmoScout24. In einzelnen Regionen, wie zum Beispiel der hochpreisigen Grossregion Zürich, stehen aktuell deutlich mehr Einfamilienhäuser zum Verkauf als noch vor ein paar Monaten. Die Zahl der Arbeitslosen im Kanton Zürich ist im Mai stabil geblieben. Die Arbeitslosenquote liegt bei 2,9%, wie die Zürcher Volkswirtschaftsdirektion mitteilt. Im Mai sind im Kanton Zürich ein bisschen über 25'500 Arbeitslose registriert gewesen. Dafür sei die Zahl der offenen Stellen, die gemeldet worden sind, gesunken. In der Schweiz ist die Arbeitslosenquote im Mai bei 3% gelegen. Gut 140'000 Personen sind schweizweit bei den verschiedenen regionalen Arbeitsvermittlungszentren als arbeitslos gemeldet gsi.
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5: Die Wolken werden dicker im Verlauf des Nachmittags und es fängt dann an zu regnen. Aktuell messen wir in der Stadt Zürich 22 Grad, Stäfen und Schlieren 21 Grad. Morgen trocknet es ab und am Nachmittag gibt es Aufhellungen. Am Wochenende gibt es dann einen freundlichen Mix aus Sonne und Wolken.
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6: Es würde uns freuen, wenn ihr noch ein bisschen Zeit hättet, um hier zu bleiben. In den nächsten Stunden tun wir nämlich unter anderem noch eine Flasche auf mit Cool and the Gang und ihrem Hit Celebration aus den 80ern. Dann fühlen sich alle 80er und 90er Kinder wieder wie Teenies. Aus den Nullerjahren haben wir für die Abwechslung auch noch etwas drin. Enrique Iglesias, sein Hero. Oder gerade jetzt eine Frau mit dem grossen Comeback dieses Jahr aus den 90ern, Céline Dion.
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4: Blick auf die Strasse, ihr habt nach wie vor stockenden Verkehr auf dem Nordring Richtung St. Gallen zwischen Dietikon und dem Gubristunnel. Auf der A1 Richtung Zürich zwischen dem Brütiseelenkreuz und der Verzweigung Zürich-Ost stocken. Auf der A1 Richtung Stadt Zürich beim Milchbuchtunnel haben wir stockenden Verkehr. Außerdem stockenden Verkehr auf dem Westring zwischen Durdorf Süd und dem Limmataler Kreuz. Dann in der Region Wallensee. Dort haben wir Stau und zwar zwischen Bilten und dem Kerenzer Bergtunnel. Stau wegen Bauarbeiten, Zeitverlust von bis zu 40 Minuten. Und vor dem Gotthard Richtung Süden sind es aktuell 8 km Stau, bedeutet einen Zeitverlust von 1 Stunde und 20 Minuten Stau dort auf mehreren Abschnitten. Wenn ihr sonst noch etwas beobachtet habt unterwegs, dann meldet uns das gerne jederzeit auf unsere gratis Verkehrshotline. Die Nummer 0800 und 3x60 an unterwegs. Weiterhin eine gute und eine sichere Fahrt.
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2: Der Blick auf die Strasse A1 Richtung St. Gallen verstopft zwischen Dietikon und dem Kubrist-Tunnel. Entschuldigung. Dann A1 Richtung Zürich zwischen dem Brütensiedlerkreuz und der Verzweigung Zürich-Ost. Dort stockt es ebenfalls. Stockender Verkehr durch den Milchbuck-Tunnel Richtung Stadt Zürich rein. Auf dem Westring haben wir stockenden Verkehr und zwar Richtung Basel zwischen Durdorf Süd und dem Limmataler Kreuz. Und dann noch eine Meldung vom Wallensee A3 Richtung Chur zwischen Bilten und dem Kerenzer Bergtunnel. Stau wegen Bauarbeiten. Zeitverlust gut 40 Minuten. Und noch der Blick auf die Nord-Süd-Achse. 8 km Stau vor dem Gotthard Richtung Süden bedeutet einen Zeitverlust von 1 Stunde und 20 Minuten. Stau dort auf mehreren Abschnitten. Alle Verkehrsmeldungen findet ihr jederzeit in der Übersicht auf radiozürichsee.ch oder natürlich auch in der Radio Zürichsee App. Alle unterwegs weiterhin eine gute und eine sichere Fahrt. In 5 Minuten ist es 2.
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2: Mit dem Marco Huber. Der Bundesrat soll prüfen, ob die Kampfjets vom Typ Tiger F5 und FA-18 länger könnten im Einsatz bleiben. Grund sind Unsicherheiten bei der Lieferung der neuen F-35 Kampfjets und vom Luftabwehrsystem Patriot aus den Vereinigten Staaten. Der Bundesrat soll einen Bericht zu der Absicherung vom Schweizer Luftraum in den nächsten paar Jahren vorlegen. Der Nationalrat hat dem Bundesrat den entsprechenden Auftrag erteilt. Dabei soll geprüft werden, ob die Tiger-Kampfjets bis Ende 2030 und die FA-18-Kampfjet über das Jahr 2030 raus könnten eingesetzt werden. Der Bundesrat und Verteidigungsminister Martin Pfister ist dagegen und warnt vor hohen Kosten. Die Angebotspreise für Wohneigentum in der Schweiz haben sich im vergangenen Monat in verschiedene Richtungen entwickelt. Die Preise für Einfamilienhäuser sind gegenüber dem Vormonat leicht gesunken, Eigentumswohnungen sind leicht teurer geworden. Das Angebot an Häusern sei leicht gestiegen, begründet das Portal ImmoScout24. In einzelnen Regionen, wie zum Beispiel auch im hochpreisigen Grossraum Zürich, stehen aktuell deutlich mehr Einfamilienhäuser zum Verkauf als noch vor ein paar Monaten. Der Flughafen Zürich legt seine Pläne für den Neubau vom Dock A öffentlich auf. Das für etwas mehr wie einen Monat, also bis Anfang Juli, wie der Flughafen mitteilt. Das neue Dock ist nördlich vom jetzigen Standort geplant. Das Dock entsteht rund um einen neuen freistehenden Tower. Der Bau von dem neuen Tower hat der Bund bereits bewilligt. Die Bauarbeiten sollen dann im nächsten Jahr losgehen. Der Neubau ist laut dem Flughafen nötig, weil die Gebäude aus den 80er Jahren Anforderungen an die Nachhaltigkeit und an die Funktionalität nicht mehr würden entsprechen.
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2: Die Wolken werden dicker und im Verlauf des Nachmittags fängt es an zu regnen. Aktuell messen wir in der Stadt Zürich 22 Grad, Adliswil und Bülach 21 Grad. Morgen trocknet es wieder ab und am Nachmittag gibt es dann Aufhellungen. Am Wochenende gibt es dann eine Mischung aus Sonne und Wolken.
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4: Schwalben fliegen tiefer, die Ameisen werden nervöser, die Hühner scharren auf dem Misthaufen. Ja, ihr könnt tatsächlich voraussagen, dass das Wetter kehrt. Ich kann es nicht, aber dafür kann ich euch schon voraussagen, dass die nächste Stunde Musik ohne Unterbruch ein regelrechter Ohrenschmaus ist. Ganz viel nehmen aus den 80er Michael Jackson, Nick Kershaw, Bruce Springsteen oder aus den 90er Bryan Adams mit dem Mel C, Janet Jackson oder jetzt gerade Shania Twain. Guten Nachmittag!
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7: Wir haben noch immer stockenden Verkehr auf dem Nordring Richtung St. Gallen zwischen Tietikon und Gubristenel, dann A1 Richtung Zürich zwischen dem Brütiselenkreuz und der Verzweigung Zürich-Ost stockenden Verkehr. Überlastet auch den Abschnitt auf dem Westring zwischen Urdorf Süd und dem Limmataler Kreuz Richtung Basel. Außerdem haben wir im Moment Probleme auf der Flughafenautobahn, konkret zwischen Kloten Nord und Bülach Süd. Dort kommt es zu Verkehrsbehinderungen wegen einem Pannenfahrzeug. Der rechte Fahrstreifen ist blockiert. Und dann gehen wir noch Richtung Wallensee, A3 Richtung Chur zwischen Bilten und Kerenzen Bergtunnel. Stau wegen Bauarbeiten, Zeitverlust gut 40 Minuten. Und Nordsüdachse vor dem Gotthard Richtung Süden 9 km Stau, bedeutet einen Zeitverlust von gut 1,5 Stunden. Wenn ihr sonst noch etwas beobachtet habt, die Nummern für eure Beobachtungen lautet 0800 und 3x60. An unterwegs weiterhin eine gute und eine sichere Fahrt.
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5: Es stockt auf der A1 Richtung St. Gallen zwischen Dietikon und dem Gubristunnel, A1 Richtung Zürich zwischen dem Brütiselenkreuz und der Verzweigung Zürich-Ost stockender Verkehr und stockender Verkehr haben wir auch auf dem Westring Richtung Basel zwischen Urdorf Süd und dem Limmataler Kreuz. Dann gehen wir in die Region Glanland-Wallensee. A3 Richtung Chur zwischen Niederurne und Wesen. Dort haben wir Stau wegen Bauarbeiten. Zeitverlust von bis zu 20 Minuten infolge der Sperrung vom Kerenzer Bergtunnel. Und Nord-Südachse vor dem Gotthard Richtung Süden 9 km Stau bedeutet einen Zeitverlust von gut 1,5 Stunden. Stau dort auf mehreren Abschnitten. Alle Verkehrsmeldungen findet ihr auch immer in der Übersicht auf radiozürichsee.ch oder natürlich auch in der Radio Zürichsee App. Allen unterwegs weiterhin eine gute und eine sichere Fahrt. Es ist 5:45.
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5: Mit dem Marco Huber. Der Zürcher Ständerat Daniel Josic tritt aus der SP aus. Er will aber im nächsten Jahr wieder für einen Sitz im Ständerat kandidieren. Das hat der 61-Jährige heute Nachmittag vor den Medien bekannt gegeben. Fürs Erste werde er als Parteilose im Bundeshaus weiter politisieren. Aber dann als parteiloser Kandidat bei den Ständeratswahlen im Herbst 2027 wird antreten, lässt er noch offen. Gespräche mit anderen Parteien habe es bis jetzt noch nicht gegeben, hat Daniel Josic gesagt. Die Delegierten von der SP vom Kanton Zürich haben letzte Woche entschieden, dass sie Daniel Josic nicht mehr als Kandidat für die nächsten Ständeratswahlen nominieren wollen. Der Bundesrat soll prüfen, ob die Kampfjets vom Typ Tiger F5 und FA-18 länger sollen im Einsatz bleiben. Grund sind Unsicherheiten bei der Lieferung von der neuen F-35 Kampfjets und vom Luftabwehrsystem Patriot aus den USA. Der Bundesrat soll einen Bericht zu der Absicherung vom Schweizer Luftraum vorlegen. Der Nationalrat hat die Landesregierung dazu beauftragt. Dabei soll geprüft werden, ob die Tiger-Kampfjet bis Ende 2030 und die FA-18-Kampfjet über das Jahr 2030 raus können eingesetzt werden. Der Bundesrat und Verteidigungsminister Martin Pfister ist da dagegen und warnt vor hohen Kosten. Der Detailhändler Migros hat die erste Supermarkt-Filiale eröffnet, die 24 Stunden lang offen ist. In Herisau im Kanton Appenzell-Ausserrode ist der erste Supermarkt von dieser Art aufgegangen, berichtet der Blick online. Es handelt sich um einen Testlauf mit Selbstbedienung in der Nacht und einem Sortiment mit rund 7'000 Artikeln. Eigentlich hätte der Laden schon früher aufgehen wegen einer Einsprache gegen das Baugesuch, hat sich das aber verzögert. Er baut Konkurrenz nachziehen und ebenfalls 24-Stunden-Shops auftut, ist noch unklar.
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5: Die Wolken werden dicker und im Verlauf des Nachmittags fängt es an zu regnen. Aktuell messen wir in der Stadt Zürich 22 Grad, in Meinidorf und Zeuzach 21 Grad. Morgen rechnet es ab und am Nachmittag gibt es dann wieder Aufhellungen. Am Wochenende gibt es dann eine Mischung aus Sonne und Wolken.
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6: Ja, es ist nicht in allen Kantonen Viertig heute. Wahrscheinlich sind auch ihr ganz normal am Arbeiten und darum noch mal ganz viele kleine Helfer in den nächsten Stunden parat, dass man nebst aller Arbeit gleich noch ein bisschen mitsingen, mitwippen und sich mitfreuen kann. Wieder eine Stunde Musik ohne Unterbruch mit Musik aus den 80er von der Madonna oder der Pointer Sisters, aus den 90er von der Tina Turner oder Jennifer Lopez und für die gute Mischung haben wir auch noch einen mit einem jüngeren Jahrgang dabei, aus den Nullerjahren Pink. Guten Endspurt!
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2: Nach wie vor stockender Verkehr auf dem Nordring Richtung St. Gallen zwischen Dietikon und dem Gubristunnel. Dann stockt es auf der A1 Richtung Zürich zwischen dem Brütiseelenkreuz und der Verzweigung Zürich-Ost. Vom Westring haben wir stockenden Verkehr Richtung Basel zwischen Urdorf Süd und dem Limmataler Kreuz im Zürich-Oberland. Stockender Verkehr auf der Hauptstrasse zwischen Hiwil und Wetzikon. Region Wallensee, Glarnerland, A3 Richtung Chur zwischen Niederurne und Wesen, Stau wegen Bauarbeiten, Zeitverlust von gut 20 Minuten, das wegen der Sperrung vom Kerenzer Bergtunnel. Und Nord-Südachse noch, vor dem Gotthard Richtung Süden, 9 km Stau, bedeutet einen Zeitverlust von 1 Stunde und 30 Minuten, Stau dort auf mehreren Abschnitten. Wenn ihr sonst noch etwas beobachtet habt, dann meldet uns das doch gerne mit auf unsere gratis Verkehrshotline. Die Nummer dazu 0800 und 3x60 an unterwegs. Weiterhin eine gute und eine sichere Fahrt.
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2: Heute schon relativ früh Feierabendverkehr im Grossraum Zürich, wie auch in der Region Zürich-Oberland und Obersee oder in der Region Wallensee. Da haben wir immer noch den Stau zwischen Niederurnen und Wesen wegen Bauarbeiten. Und dann noch zur Nord-Süd-Achse. Da sind viele Leute weg, unterwegs Richtung Süden. Er steht ab Amsteg 6 Kilometer. Das heisst, etwa eine Stunde mehr Zeit, die ihr braucht. Alle Meldungen im Detail gibt es für euch auch immer auf radiozürichsee.ch oder in der Radio Zürichsee App. Kommt gut und sicher weiter. 5 Minuten und dann ist es 4 Uhr.
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3: Mit dem Marco Huber. Der Zürcher Ständerat Daniel Josic tritt aus der SP aus. Er will aber im nächsten Jahr wieder für einen Sitz im Ständerat kandidieren. Das hat der 61-Jährige heute Nachmittag vor den Medien bekannt gegeben. Fürs Erste werde er als parteiloser Politiker im Bundeshaus weiter politisieren, aber dann als parteiloser Kandidat bei der Ständeratswahl im Herbst 2027 antritt, ist noch unklar. Gespräche mit anderen Parteien habe es bis jetzt noch nicht gegeben, so der Daniel Josic. Die Delegierten von der SP Kanton Zürich haben letzte Woche entschieden, dass sie den Daniel Josic nicht mehr als Kandidat für die nächsten Ständeratswahlen nominieren wollen. Wegen dem Besuch von Donald Trump Jr. hat die Polizei in Zürich diverse Einsatzkräfte aufgeboten. Der Sohn vom US-Präsidenten Donald Trump ist zu Gast an einem privaten Wirtschaftstreffen. Das findet im Zunfthaus zur Safran unter Ausschluss von der Öffentlichkeit statt. Organisiert hat das Treffen die Netzwerkplattform Davos Lodge. Zu der guten Nachricht vom Tag, die Qualität vom Schulunterricht im Kanton Zürich ist weiterhin gut. Das zeigt der Jahresbericht von der Zürcher Bildungsdirektion. Dafür hat die Bildungsdirektion insgesamt 78 Regelschulen und auch 11 Sonderschulen überprüft.

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1: Die Wolken werden dicker und es fängt an zu regnen. Jetzt dann aktuell messen wir in der Stadt Zürich 20 Grad, Lachen und das Durbetal 19 Grad. Morgen trocknet es dann wieder ab und es gibt Aufhellungen am Nachmittag. Am Wochenende gibt es dann eine Mischung aus Sonne und Wolken.
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2: Ein guter Endspurt und ja, man merkt es schon langsam, wenn man voraus schaut. Ein bisschen Wind, ein bisschen Gräuer. Bald fällt es an mit dem Regen. Wir kommen dann trocken heim und jetzt schon fangen wir an mit der Musik für euren Endspurt zum Heimgehen. Wir haben Walking in Memphis in wenigen Sekunden für euch parat. Nach dem 80er schicken wir noch an Michael Jackson sein Bad hinein rein und dann geht es ab in die farbigen 90er mit Musik von der Christina Aguilera. Guten Endspurt!
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1: Kennt ihr jemanden, der schon die goldige Hochzeit gehabt hat? Guten Nachmittag auf Radio Zürichsee, 9 ab 4. Ja, 50 Jahre verheiratet, das schaffen nicht viele. Und gerade so beeindruckend ist es eigentlich auch, wenn eine Band so lange zusammenbleibt. Die ganze Geschichte gibt es in unserer neuen Rubrik Stars und Stories, wo uns Martin Diener spannende, kuriose und lustige Geschichten über unsere Radio Zürichsee Stars erzählt. Ihr dürft gerne mitraten, welche Band gemeint ist.
2: Stellt euch mal folgende Frage. Wie schafft man es, über 50 Jahre zusammen zu sein? Welche Gruppe ist auf dieser Welt, die immer noch mit allen Gründungsmitgliedern unterwegs ist? Ganz vorne in der Tabelle CC Top. Die Männer mit den Bärten haben es auf 51 Jahre gebracht. Ja. Auch ganz vorne U2. Sie haben das Gründungsjahr 1976. Ja. Noch 3 Jahre länger gibt es Gruppen von David, Louis, César und Konrad. Alle über 70, aber immer noch richtig fleissig an der Gitarre. Die Band, die am längsten in der Gründungsformation spielt, ist.
1: Die Auflösung gibt es morgen am Morgen um 20 ab 6 und 20 ab 8 in der Morgenshow mit dem Flo Michel. Und dann wüsste ich gerne noch, was ihr Geheimnis ist. Jetzt aber zuerst noch zu einer Solokünstlerin. So ein klassischer 80er-Hit, der sich Zeit nimmt, bis er anfängt. Ein Lied, das ansteckt mit dem Optimismus. Fame, Irene Cara.

0: Wir bleiben gerade mal in den 80er. Herzlich willkommen auf Radio Zürichsee. Da ist die Band Roxette noch nicht bekannt gewesen, bis sie eben den nächsten Hit rausgegeben haben. Ausgerechnet aber bei diesem Lied haben sie ihr Prinzip über den Haufen gerührt, nämlich dass nur die Marie singt. Der Pierre hat gesungen, das Lied ist um die ganze Welt, die Ära Roxette hat angefangen. Genau, die feiern wir nochmal gerade nach der Kurzmusik.
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0: Vielleicht wegen der Ausflügler, wegen von Leichnam, vielleicht will alle noch die Heim sein, bevor der grosse Regen kommt. Aber wir haben schon ganz einen Haufen Feierabendverkehr im Grossraum Zürich, wie auch in der Region Zürich-Oberland und Obersee oder Region Glarnerland und Wallensee. Aber keine außergewöhnlichen Meldungen, kommen alle gut und sicher heimwärts. 5 Minuten noch, dann ist es 4:30.
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5: Mit dem Marco Huber. Der Zürcher Ständerat Daniel Josic tritt aus der SP aus. Er will aber im nächsten Jahr wieder für einen Sitz im Ständerat kandidieren. Das hat der 61-Jährige heute Nachmittag vor den Medien bekannt gegeben. Fürs Erste werde er im Bundeshaus als Parteiloser weiter politisieren, eben dann als parteiloser Kandidat bei der nächsten Ständeratswahl im Herbst 2027 wird antreten, ist noch unklar. Die Schweiz soll ihre Grenzen stärker kontrollieren. Nach dem Nationalrat hat auch der Ständerat 2 Vorstösse dazu gut geheissen. Die Befürworter erhoffen sich davon weniger grenzüberschreitende Kriminalität und auch weniger illegale Grenzübertritt. Sie fordern zusätzliche mobile Grenzschutzpatrouillen und einen Ausbau der elektronischen Kontrollen. Wegen dem Besuch von Donald Trump Jr. hat die Polizei in Zürich diverse Einsatzkräfte aufgeboten. Der Sohn des US-Präsidenten ist zu Gast an einem privaten Wirtschaftstreffen. Das findet im Zunfthaus zur Safran unter Ausschluss von der Öffentlichkeit statt.
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5: Es ist bewölkt und stellenweise gibt es Regen. Aktuell messen wir in der Stadt Zürich 20 Grad, in Kilchberg und in Andelfingen 19 Grad. Morgen trocknet es dann ab und am Nachmittag gibt es Aufhellungen. Am Wochenende gibt es eine Mischung aus Sonne und Wolken. Das aktuelle Wetter und die genaue Prognose für euren Standort findet ihr auch immer in der Radio Zürichsee App.
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Herzlich willkommen auf Radio Zürichsee, eurem Sender für neu noch mehr Musik zum in Feierabend gehen. Und wir hoffen, ihr liebt 80er Jahre genauso wie wir. Wir haben euch nämlich jetzt sogar einen 80er Triplik parat. Und da wird es episch schon auf den ersten Ton. Zum Beispiel Like a Virgin, Madonna ist dabei. Oder der Song mit dem markanten Intro auf der Western-Gitarre von Texas, I Don't Wanna Lover. Und jetzt natürlich auch die Gitarre da ganz am Anfang beim George Michael, im Faith. Guten Endspurt.

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4: Es ist unverschämt viel los auf der Strasse im Grossraum Zürich, aber es handelt sich überall um den normalen Feierabendverkehr, wie auch im Zürich-Oberland, Region Obersee oder auch Region Glarnerland-Wallensee. Dann haben wir noch die Nord-Süd-Achse, da staut es Richtung Süden, nimmt aber langsam ab. Ab Amsteig stehen der 5 km, das heisst etwa 50 Minuten mehr Zeit, die wir brauchen. Alle Verkehrsmeldungen gibt es auch immer auf radiozürichsee.ch oder in der Radio Zürichsee App. Allen unterwegs wünschen wir ganz viel Geduld und eine gute Fahrt heimwärts. 5 Minuten und dann ist es 5.
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5: Mit dem Marco Huber. Guten Abend. Der Zürcher Ständerat Daniel Josic tritt aus der SP aus. Er will aber im nächsten Jahr wieder für einen Sitz im Ständerat kandidieren. Das hat der 61-Jährige heute Nachmittag vor den Medien bekannt gegeben. Fürs Erste werde er als parteiloser Politiker im Bundeshaus weiter politisieren. Eben dann als parteiloser Kandidat bei der nächsten Ständeratswahl im Herbst 2027 antritt, ist noch unklar. Gespräche mit anderen Parteien habe es bis jetzt noch nicht gegeben, hat Daniel Josic gesagt. Die Delegierten von der SP vom Kanton Zürich haben letzte Woche entschieden, dass sie Daniel Josic nicht mehr als Kandidat für die nächsten Ständeratswahlen nominieren. Die Schweiz soll ihre Grenzen stärker kontrollieren. Nach dem Nationalrat hat auch der Ständerat 2 Vorstösse dazu gut geheissen. Jetzt ist der Bundesrat am Zug. Die Befürworter erhoffen sich davon weniger grenzüberschreitende Kriminalität und auch weniger illegale Grenzübertritt. Sie fordern zusätzliche mobile Grenzschutzpatrouillen um den Ausbau der elektronischen Kontrolle. Die Befürworter verweisen dabei auf Nachbarländer wie zum Beispiel Deutschland, wo die Grenzen stärker kontrolliert. Zu der guten Nachricht vom Tag, die Qualität vom Schulunterricht im Kanton Zürich ist weiterhin hoch. Das zeigt der Jahresbericht von der Zürcher Bildungsdirektion. Die Bildungsdirektion hat dafür insgesamt 78 Regelschulen und auch 11 Sonderschulen überprüft.
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5: Es ist bewölkt und stellenweise gibt es Regen. Aktuell messen wir in der Stadt Zürich 18 Grad. Das Wetter ist wie uns Volkenschwil 17 Grad. Morgen trocknet es dann ab und am Nachmittag gibt es wieder Aufhellungen. Am Wochenende gibt es dann insgesamt eine Mischung aus Sonne und Wolken.
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4: Es kommt noch recht korrekt heute Abend. Das perfekte Wetter also zum...
6: Nein, umsitzen und Fernsehen schauen.
4: Freuen wir uns schon, aber jetzt zuerst noch zum Fertigmachen beim Arbeiten oder Heimfahren. Musik, die ihr hoffentlich genauso liebt wie wir. Musik aus den 90er von der Rockband No Doubt, gerade nach 82er. Modern Talking sind dabei, gerade nach der Gianna Nannini.
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Was habt ihr früher stundenlang gespielt? Einmal guten Abend auf Radio Zürichsee 9 ab 5. Als Musiksender, vor allem mit Musik aus den 80er und 90er, schauen wir auch sonst einmal gerne zurück in diese Zeit. Und das Mal sind wir auf den sozialen Medien zusammen mit euch auf der Suche nach den besten Gesellschaftsspielen von anno dazumal. Als Favoriten ins Rennen geschickt haben wir das verrückte Labyrinth, wo man sich durchs Labyrinth muss kämpfen mit so Kärtli Spiel des Lebens, wo man sich durch die ganze Etappe vom Leben spielt. Wer ist es, wo man raten muss, wer die andere Person sucht, und Scotland Yard, wo man mit dem Mr. X schnappen muss. Und ihr habt dann noch ergänzt, unter anderem Monopoly, natürlich. Mühle hat auch noch gefehlt. Der wahre Walter, ein Stück Schweizer Geschichte mit Bezug zum Fischenskandal, wo in der Schweiz Leute ausgeschnüffelt worden sind. Und Mastermind, wo es ums Erraten von der Reihenfolge von der Farben geht. Welches haben wir eurer Meinung nach vergessen? Welches Spiel hat auch absolut zu der Zeit von früher gehört? Ihr dürft uns das auch gerne schreiben auf unser WhatsApp 079 255 71 71. Und jetzt spielen wir kein Spiel, sondern lösen uns ein Versprechen ein, dass wir ganz viel Musik für euch haben. Gerade ein bisschen Balsam für die Seele aus den 80er vom FR David. 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

0: Guten Abend mit Radio Zürichsee. Wie schreibt man ein Lied, wo darunter auf eine Art eine ernste Botschaft liegt, also Gleichberechtigung, aber mit einem Augenzwinkern und komplett ohne Wut? Shania Twain zeigt es uns, mit welchem Hit aus den 90er gehören wir gerade nach den Kurznews.
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0: Ist es auch noch ein bisschen Ausflüglerverkehr wegen Fronleichnam oder will einfach alle bei diesem Wetter so schnell wie möglich heimwollen? Überall stocken oder stellt im Feierabendverkehr vom Grossraum Zürich, Region Obersee, Zürich-Oberland, Wallensee und Glarnerland kommen auf alle Fälle gut und sicher heim, vor allem auch bei diesem Regenwetter. 5:45.
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8: Mit dem Marco Huber. Guten Abend. Der Zürcher Ständerat Daniel Josic tritt aus der SP aus. Er will aber im nächsten Jahr trotzdem wieder für einen Sitz im Zürcher Ständerat kandidieren. Das hat der 61-Jährige heute Nachmittag vor den Medien bekannt gegeben. Fürs Erste werde er in Bern im Bundeshaus als Parteilose weiter politisieren, eben dann auch als parteiloser Kandidat bei der Ständeratswahl im Herbst 2027 antritt, lässt Daniel Josic im Moment noch offen. Die Schweiz soll ihre Grenzen stärker kontrollieren. Nach dem Nationalrat hat auch der Ständerat zwei Vorstösse dazu gut geheissen. Die Befürworter erhoffen sich davon weniger grenzüberschreitende Kriminalität und auch weniger illegale Grenzübertritte. Sie fordern zusätzliche mobile Grenzschutzpatrouillen und den Ausbau der elektronischen Kontrolle. Die Schweizer Armee unterstützt Sicherheitskräfte während dem G7-Gipfel am Genfersee. Rund 4'000 Armeeangehörige stehen im Einsatz, wie das Verteidigungsdepartement mitteilt. Sie sollen unter anderem beim Schutz vom Flughafen Genf und auch bei der Sicherung der Grenze zu Frankreich helfen. Das eidgenössische Parlament hat dem Armeeeinsatz zugestimmt.
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8: Es ist bewölkt und es wird nass. Aktuell messen wir in der Stadt Zürich 17 Grad, Meilen und Regensdorf 16 Grad. Morgen trocknet es dann wieder ab und am Nachmittag gibt es Aufhellungen. Am Wochenende gibt es dann eine Mischung aus Sonne und Wolken. 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

0: Stern. Guten Abend auf Radio Zürichsee an diesem Donnerstag, wo es plötzlich kaum dunkel geworden ist für aussen. Und wir wissen ja, ihr seid da, weil er das, was er sagt.
1: Wir sind gut. Radio Zürichsee hat viel 80er Sound. Ja, genau. Das gefällt mir. Bleiben, wie wir sind.
0: Auch unterschrieben würdet. Darum jetzt gerade für euren Feierabend 82er am Stück. Einmal gibt es Rock'n'Roll mit den Rolling Stones, Start Me Up. Zuerst jetzt aber noch das wunderbare Duett von Jermaine Jackson und der Pia Zadora. Passt ein bisschen When the Rain Begins to Fall. Und nachher haben wir auch noch etwas aus den 90ern von einem Ex-Beatle für euch parat. Von Paul McCartney. Guten Feierabend.

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7: Wir wären, glaube ich, in einer halben Stunde noch dran, darum fassen wir zusammen. Überall stockender Verkehr oder Stau im Feierabendverkehr vom Grossraum Zürich, Region Obersee, Zürich-Oberland, Wallensee und Glarnerland, aber keine außergewöhnlichen Meldungen. Kommt all gut und vor allem sicher bei diesem Wetter heim. Alle Verkehrsmeldungen im Detail findet ihr auch immer auf radiozürichsee.ch oder in der Radio Zürichsee App. Jetzt ist es 5 vor 6.
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8: Mit dem Marco Huber, guten Abend. Der Zürcher Ständerat Daniel Josic tritt aus der SP aus. Er will aber im Herbst vom nächsten Jahr wieder für einen Sitz im Ständerat kandidieren. Das hat der 61-Jährige heute Nachmittag vor den Medien bekannt gegeben. Fürs Erste werde er jetzt im Bundeshaus zu Bern als Parteilose weiter politisieren. Gespräche mit anderen Parteien habe es bis jetzt noch nicht gegeben, hat Daniel Josic heute gesagt. Die Delegierten von der SP vom Kanton Zürich haben letzte Woche entschieden, dass sie ohne Daniel Josic in Ständeratswahlkampf gehen im nächsten Jahr. Die Schweizer Armee unterstützt Sicherheitskräfte während dem G7-Gipfel am Genfersee. Rund 4'000 Armeeangehörige stehen im Einsatz, wie das Verteidigungsdepartement mitteilt. Sie sollen unter anderem beim Schutz vom Flughafen Genf und bei der Sicherung der Grenze von der Schweiz zu Frankreich helfen. Das eidgenössische Parlament hat dem Armeeeinsatz zugestimmt. Der Gipfel der 7 führenden Industrienationen findet vom 15. bis 17. Juni in Evian auf der französischen Seite vom Genfersee statt. Teilnehmen dürfen dort Vertreter von Frankreich, Deutschland, Italien, Großbritannien, Japan, Kanada und von den USA. Zu der guten Nachricht vom Tag. Die Qualität des Schulunterrichts im Kanton Zürich ist weiterhin hoch. Das zeigt der Jahresbericht von der Zürcher Bildungsdirektion. Die hat insgesamt 78 Regelschulen und auch 11 Sonderschulen überprüft.
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8: Es ist bewölkt und zum Teil nass. Aktuell messen wir in der Stadt Zürich 16 Grad, Rapperswil und Dübendorf 15 Grad. Morgen trocknet es dann wieder ab und am Nachmittag gibt es Aufhellungen. Am Wochenende gibt es dann eine Mischung aus Sonne und Wolken.
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7: Und so rudern wir richtig dunstig Feierabend. Nein, ich hoffe, so nass ist es noch nicht bei euch. Kommt auf jeden Fall gut und trocken heim. Die Zeit, wo wir am Feierabend noch in die Body gehen, die kommt sicher gleich wieder zurück. Und wie so einen angenehmen Sommerregen, jetzt dann gerade Musik aus den 80ern. What a feeling von Irene Cara. Gerade nach Musik aus den 90ern von Mike and the Mechanics. Guten Feierabend.
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0: es draussen regnet, stecken wir gerade in der heissen Phase. Guten Abend auf Radio Zürichsee, 9 ab 6.
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0: Fiebert mit uns mit. Es sind ganz viele Bewerbungen reingekommen. Welche von diesen Kinder- oder Jugendchor hat Ende Juni die ganz grosse Ehre, um mit Foreigner ihren Riesenhit «I wanna know what love is» im Hallenstadion aufführen. Vor zigtausenden von Leuten. Die ganze Woche haben wir uns Kandidaten vorgestellt. Jetzt gerade gibt es eine weitere Kostprobe vom Chor aus Zofingen, der sich beworben hat. Der Chor von der Oberstufe Bese Real.

0: Ja, ich würde sagen, das kommt auf jeden Fall gut. Jetzt haben wir alle beieinander, ihr habt von allen mal eine Kostprobe bekommen. Jetzt geht es natürlich noch darum, wer gönnt. Und das erfahren wir morgen Morgen in der Morgenshow mit dem Flo Michel zusammen. Dann hören wir, welcher Chor darf jubeln, welcher Chor wird dann Ende Juni im Hallenstadion singen. Wir sind schon mal gespannt und drücken alle noch mal für den Rennsport Daumen.
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0: ihr auch etwa gespannt, wie ihr euch so verändert in den nächsten Jahren? Die nächste Künstlerin hat auf jeden Fall eine rechte Reise durchgemacht. Vom Suchen, wer sie ist, Reisen, zu bodenständig, sesshaft in der Provence, schön zurückgezogen in der Natur, aber auch immer wieder im Austausch mit Menschen, sagt sie. Und das alles wahrscheinlich nicht zuletzt auch wegen dem Hit, den sie gelandet hat in den 80er Jahren, der ihren Weg so also geebnet hat. Welche Künstlerin mit welchem Song hören sie gerade nach dem Verkehrsupdate?
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0: Es ist immer noch einiges los an Feierabendverkehr im Grossraum Zürich, wie auch in der Region Zürich-Oberland und Obersee oder in der Region Glarnerland und Wallensee. Allen unterwegs wünschen wir ganz, ganz viel Geduld, kommen gut und sicher heimwärts.
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3: Der Blick aufs Wetter und es ist weiterhin bewölkt und nass heute Abend. Aktuell messen wir in der Stadt Zürich 16 Grad, zum Berechtigung und zum Rümlang 15 Grad. Morgen rechnet es dann wieder ab und am Nachmittag gibt es Aufhellungen. Am Wochenende gibt es dann insgesamt eine Mischung aus Sonne und Wolken. Das aktuelle Wetter und die genaue Prognose für euren Standort findet ihr auch immer in der Radio Zürichsee App.
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Schon wieder Donnerstag, Feierabend, schon wieder 4 Tage Juni. Wir hoffen, euch geht's gut. Herzlich willkommen auf Radio Zürichsee. Mal schauen, wer Leute an die Scheiben poltert. Der Regen oder der Bass. Grossartig sind wir für euch parat auf der Feierabend und neu auch noch mehr von der Musik aus den 80er. Thriller von Michael Jackson ist dann gerade der Major Tom und dann auch noch ein schöner Rockklassiker aus den 90er, Cats in the Cradle. Das wird wunderbar. Wunderschöne Zeit wünschen wir allen.

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3: Stau oder stockender Verkehr noch immer, und zwar auf den bekannten Abschnitten im Grossraum Zürich, im Zürich-Oberland und rund um den Zürichsee. Aussergewöhnliche Verkehrsmeldungen haben wir aber im Moment keine. Alle Meldungen findet ihr auch immer in der Übersicht auf radiozürichsee.ch oder natürlich auch in der Radio Zürichsee App. Allen unterwegs weiterhin eine gute und eine sichere Fahrt. Es ist 5 vor 7.
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3: Mit dem Marco Huber. Guten Abend. Die Nathalie Rickli prüft die Kandidatur für den Ständerat. Das sagt die Zürcher SVP-Regierungsrätin gegenüber dem Tagesanzeiger online. Würde sie im Herbst 2027 für den Zürcher Ständeratssitz kandidieren, hätte das allerdings zur Folge, dass sie nicht wieder für den Regierungsrat könnte kandidieren. Sie müsse das darum noch genauer mit der Partei besprechen, so Nathalie Rickli. Die SVP-Kanton Zürich sagt gegenüber dem Tagesanzeiger, dass man unbedingt mit einer starken Kandidatur ist, Zürcher Ständeratsrennen will. Die SVP hat seit 2007 keinen Zürcher Ständeratssitz mehr. Opfer von Cyberangriffen sollen sich in Zukunft an eine Hotline wenden können. Der Nationalrat hat den Vorstoss dazu angenommen. Viele Bürgerinnen und Bürger sind nach einem Cyberangriff oder an einem Betrugsversuch im Internet überfordert und bräuchten eine zentrale Anlaufstelle zur Unterstützung, haben die Befürworter im Rat argumentiert. Der Bundesrat lehnt den Vorstoss ab. Aus seiner Sicht gibt es schon heute genügend Angebote für Leute, die von Cyberangriffen betroffen sind. Die Hisbollah-Miliz im Libanon lehnt die Verlängerung der Waffenruhe mit Israel ab. Das hat der Hisbollah-Chef in einer Stellungnahme gesagt. Es könne nicht sein, dass die Hisbollah ihre Angriffe einstellen müsse, während Israel weiter angreifen könne. Man unterstütze dafür einen umfassenden Waffenstillstand, wenn Israel den Angriff einstelle und sich aus dem Libanon würde zurückziehen. In der Nacht auf heute ist bekannt worden, dass Israel und der Libanon ihre Waffenruhe verlängert haben.
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3: Es ist und bleibt bewölkt und nass. Aktuell messen wir in der Stadt Zürich 15 Grad, Talwil und Utzen 14 Grad. Morgen rechnet es ab und am Nachmittag gibt es dann wieder Aufhellungen. Und das Wochenende wird insgesamt eine Mischung aus Sonne und Wolken.
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